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1: Kryminal Polizei, Mordkommission.
2: Bitte, bleiben Sie ganz ruhig. Und haben Sie keine Angst.
3: Wie heißen Sie? Was machen Sie beruflich?
4: Menschenskind, reden Sie!
5: Horst Tappert ist derrick.